0: Sascha Beth.
1: Dankeschön. Oh, großartig. Grande Verehrung. Ach Gott, großartig. Danke so sehr.